Peter, ich hab keine Zigaretten. Was sprach Peter? Bring sie schon.